0: Ja!
1: Was heißt das hier noch?
2: Na, schon gehen, Mann.
1: Schon bei Lasten, Mann.
2: Mann, das. Ja! Ja! Mann, das.
0: Ja! Wuhu! Was
3: war das? 诺尔兰别克生在普通牧民家，从小爱唱歌。可在深山，一个牧羊孩子的歌声除了群山，没人听得见。5年前，多利肯收下了他。